0: 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US off, right after 7.
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2: Parent one clear.
0: Paramedic one clear, 0937.